ist deine Ehefrau aus Gottes Hand in Liebe, Liebe und Ehre, Freude und Leid, die Ehre.